Und jetzt kommt ein Zungenbrecher. Flössers Froni flog frohlockend vom frostigen Floss flog frohlockend Flössers Froni

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0: Und jetzt kommt ein Zungenbrecher. Als wir noch in der Wiege lagen, gab's noch keine Liegewagen. Jetzt kann man in den Wagen liegen und sich in allen Lagen wiegen.
1: Guten Morgen, liebe Hörer von Wolfchen Radio. Hier spricht euer Moderator direkt vom Raumschiff Orville. Macht euch bereit für die skurrilsten Neuigkeiten aus unserer galaktischen Gemeinschaft. Beginnen wir mit der Politik. Captain Ed Mercer hat beschlossen, eine neue Regel einzuführen, die allen Besatzungsmitgliedern erlaubt, ihre Lieblingskuscheltiere auf die Brücke zu bringen. Der Gedanke dahinter? Mehr Gemütlichkeit in stressigen Situationen. Im Finanzmarkt geht es heiß her. Lieutenant Gordon Malloy hat sein gesamtes Gehalt in intergalaktische Kaugummiautomaten investiert. Experten sind sich uneinig, ob das eine gute Idee ist, aber Gordon schwört auf die zukünftigen Profite. Die kulturelle Szene blüht auf. Dr. Claire Finn hat ein interstellares Jazzfestival organisiert. Gäste aus allen Ecken der Galaxie sind eingeladen, ihre Musikinstrumente mitzubringen und gemeinsam zu jammen. Ein dringendes gesellschaftliches Thema. Isaac, unser lieber Kalon, hat ein Manifest veröffentlicht, in dem er fordert, dass alle Besatzungsmitglieder mindestens einmal pro Woche an einer Tanzstunde teilnehmen. Warum? Für bessere Koordination und Teamgeist natürlich. Von der Kunstwelt gibt es auch Neuigkeiten. Encamio Bortus hat eine Skulpturenausstellung eröffnet. Seine Werke, hauptsächlich aus Replikatorresten gefertigt, haben für viel Aufsehen gesorgt. Man sagt, er sei der nächste große Künstler der Union. Kommen wir zum Sport. Das große Zero-G-Fußballspiel zwischen den Orville Crews und den Moklins endete überraschend mit einem Sieg der Orville, nachdem Captain Mercer einen spektakulären Kopfball im Schwebeflug erzielte. Hier die wichtigsten Sportergebnisse. Erst das Schachturnier. Isaac besiegt alle mit Leichtigkeit. Zweit das interstellare Wettrennen. Letcher Malloy gewinnt mit einem sensationellen Endspurt. Dritt das Armwrestling-Duell. Bortus holt sich den ersten Platz. Viert das Holodeck-Kampftraining. Alara hält den Rekord für die meisten Siege. Fünft das intergalaktische Angeln. Dr. Finn fängt den größten Fisch des Tages. Und nun zum Wetter. Heute erwarten wir einen milden Sonnensturm, gefolgt von gelegentlichen Kometenschauern, die an den Fenstern der Orville vorbeiziehen. Perfektes Wetter, um in der Lounge zu entspannen und die Aussicht zu genießen. Eine kurze Erklärung zur Klimaerwärmung. Lieutenant Dr. Grayson hat eine Theorie aufgestellt, dass die Erwärmung durch die vielen Warp-Sprünge verursacht wird. Vielleicht sollten wir alle etwas weniger durch das Universum rasen und mehr Zeit im Stillstand verbringen. Unser Programmtipp: heute Abend im Holodeck. Eine exklusive Simulation von Captain Mercers Lieblingsurlaubsort. Verpasst nicht die Gelegenheit, in einer perfekten virtuellen Welt zu entspannen. Das war's für heute, liebe Hörer. Ich verabschiede mich und hoffe, ihr habt einen ebenso fantastischen Tag wie wir hier an Bord der Orville. Weiterhin gute Unterhaltung mit Wolfchen Radio. Bleibt dran und denkt daran, auch im Weltraum gibt es immer etwas Neues zu entdecken.

Logbuch des Captains, Sternzeit 1875,4. Die Enterprise ist im Prospero-System eingetroffen, um einen besonderen Gast von der Kelsey May abzuholen. Das System wird seit dem Ende des Klingonischen Krieges von der Föderation verwaltet. Nach jahrelangen Kämpfen haben alle drei Planeten endlich einem Waffenstillstand zugestimmt, der von einem einzigartigen Föderationsbotschafter ausgehandelt wurde. Die Enterprise hat den Auftrag, den Botschafter zur Sternenbasis 12 zu bringen. Er soll sich bei uns an Bord willkommen fühlen. Allerdings ist unser geschätzter Gast ein Klingone. Ein ehemaliger General, der zu uns übergelaufen ist. Der Großteil meiner Crew hat nicht im Krieg gekämpft, doch einige schon.

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1: Alle Kinder haben eine Katze, außer Peter, der hat's einen Köter.
2: Kaum liege ich im Bett, schon scheppert's an der Tür.

Und jetzt kommt ein Zungenbrecher. Oben jodelt, oh wie komisch, Onkel Otto aus Tirol hat ein Loch im Hosenboden und kocht morgen Rosenkohl. Wussten Sie schon, dass Teigwaren Teigwaren heißen, weil sie vorher Teig waren?

Sehr verehrte Gäste, wir möchten Sie darüber informieren, dass es zu einer ungewöhnlichen, aber unterhaltsamen Situation gekommen ist. Unsere Küchencrew hat sich in einen Kreativitätsrausch gestürzt und einen Wettbewerb zum Bau von Türmen aus Pfannkuchen gestartet. Dadurch kann es zu leichten Verzögerungen bei der Ausgabe Ihrer Speisen kommen. Wir sind bereits dabei, die Pfannkuchentürme zu bewerten und die Gewinner zu küren. Unser Ziel ist es, Ihnen baldmöglichst Ihre Gerichte zu servieren und sicherzustellen, dass Sie weiterhin ein angenehmes Erlebnis bei uns haben. Wir danken Ihnen für Ihre Geduld und Ihr Verständnis in dieser ungewöhnlichen Situation. Bitte haben Sie noch einen Moment Geduld, während wir die Pfannkuchenkreationen bewundern und Ihre Bestellungen vorbereiten. Ihnen weiterhin alles Gute und einen schönen, erfolgreichen Tag.

Sonne, Speicher, Netze. Die Frage ist nicht, ob sich etwas verändert, sondern wie klug wir es gestalten.

Und jetzt kommt ein Zungenbrecher. Der Whisky-Mixer mixt den Whisky für den Whisky-Mixer für den Whisky-Mixer mixt der Whisky-Mixer den Whisky und

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1: Und jetzt kommt ein Zungenbrecher. Besengrett, die Wetterhexe, hext den Regen, hext den Schnee, fegt auf ihrem Hexenbesen über Felder, Berg und See.

0: Und jetzt kommt ein Zungenbrecher. Am 10.10.10.10 Uhr zogen 10 zahme Ziegen 10 Zentner Zucker zum Zoo. 10 Ziegen ziehen 10 Zentner Zucker zum Zoo ziehen 10 Ziegen 10 Zentner Zucker.
1: Sternzeit 76639.9, Logbuch von Chief Engineer Miral Mensch. Der Warpkern hat heute eine Fehlfunktion gezeigt, die ich nur als Laune bezeichnen kann. Maschinen sind nicht lebendig, aber manchmal frage ich mich, ob sie das Universum spiegeln. Morgen werde ich sicherstellen, dass es sich um ein rein mechanisches Problem handelt.

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1: Wussten Sie schon das, dass eine lange Leitung auch bei Ferngesprächen selten etwas nützt? Jetzt kommt ein Zungenbrecher. Es klapperten die Klapperschlangen, bis ihre Klapperschlapper klangen.
2: Sternzeit 49987.3, Logbuch von Dr. Kaylan Myrick, medizinischer Offizier. Die neu entdeckte Pflanze von Tetaf 6 hat erstaunliche heilende Eigenschaften, aber auch unerwartete Nebenwirkungen. Sie verursacht spontanes Lachen. Die Crew ist amüsiert, doch die Forschung zeigt, dass dies ein Ergebnis der chemischen Bindung mit neuronalen Rezeptoren ist. Wissenschaftlich faszinierend, aber auf Dauer irritierend.

0: 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Die Story von Das goldene Vlies in Kurz und Heldenhaft. Jason, ein junger Prinz, macht sich mit den Argonauten auf die Suche nach dem goldenen Vlies, einem magischen Widderfell, das seinem Königreich Frieden bringen soll. Nach epischen Abenteuern, gefährlichen Prüfungen und einer ordentlichen Portion Hilfe von der Zauberin Medea, die sich unsterblich in ihn verliebt, schafft er es, das Vlies zu erobern. Doch Jason lernt, dass Macht und Liebe oft komplizierter sind, als sie scheinen. Schlussfolgerung: Große Ziele erfordern Mut, Verstand und Teamarbeit. Aber Vorsicht! Magie und Liebe haben oft ihren Preis. Und ein goldenes Fell ist kein Garant für ein sorgenfreies Leben.
1: Die letzten Worte von A. des Fahrradfahrers. Ach, was. Auf dem Fahrradweg bin ich vor Autos sicher. Und jetzt kommt ein Zungenbrecher. Der Cottbusser Postkutscher putzt den Cottbusser Postkutschenkasten.
2: Persönliches Logbuch, Sternzeit 1997,9. Meine letzten Dienstwochen im Ankerstan-Ketil-Zentrum waren produktiv. Es ist schwer, diejenigen, die einst auf einem destruktiven Pfad wandelten, in die zivilisierte Gesellschaft zurückzuführen. Ich helfe ihnen dabei, sich von den Gefühlen zu lösen, die zu Raub, Missbrauch und sogar Mord geführt haben. Die größte Herausforderung war es, Zeit für Spock und mich zu schaffen. Wir machen das Beste aus unserer Fernbeziehung. Doch ich spüre Spocks Wunsch, seine menschliche Seite zu erkunden. Daher versuche ich mithilfe experimenteller Methoden, in unsere Beziehung, wie es die Menschen offenbar gern zu sagen pflegen, etwas Schwung zu bringen.

0: Sternzeit 582.3, Logbuch von Commander Elena, Betazoide Wissenschaftlerin. Das Gefühl der unbekannten Präsenz auf diesem Planeten war überwältigend. Die Crew nahm nichts wahr, aber ich konnte die Schwingungen spüren. Vielleicht eine uralte Energie? Oder vielleicht nur meine überreizten, empathischen Sinne? Morgen werde ich es herausfinden.
1: Warum schreist du denn so?
2: Weil einer in mein Schnuffeltuch gewitzt hat.

0: Jetzt eine Bauernregel. Liegt der Bauer tot im Keller, war der Punker wieder schneller.
1: Sternzeit 76.10.9. Logbuch von Chief Engineer Grolan, Andoriana. Ein simpler Energiestau im Warpantrieb verwandelte sich heute in eine komplexe Herausforderung. Ich habe festgestellt, dass ein Team besser arbeitet, wenn sie denken, dass eine Katastrophe unmittelbar bevorsteht. Vielleicht lasse ich morgen eine weitere Simulation laufen.

Retro-Wissen für zwischendurch. Der Commodore 16. Der Commodore 16 wurde 1984 als kostengünstiger Heimcomputer veröffentlicht. Er war eine abgespeckte Version des Commodore 64. Der C16 hatte 16 KB RAM und einen 8-Bit-Prozessor. Sein Betriebssystem war BASIC V3.5. Der C16 hatte einen integrierten TED-Graphic-Chip mit begrenzten Fähigkeiten. Er wurde mit einer flachen, membranartigen Tastatur geliefert. Der C16 hatte eine begrenzte Softwarebibliothek im Vergleich zum C64. Er konnte einige C64-Spiele und Software ausführen, war aber nicht vollständig kompatibel. Der C16 war weniger erfolgreich als der C64, wurde aber von Budgetkäufern geschätzt. Die Produktion des C16 wurde 1985 eingestellt, nachdem er vom Plus 4 abgelöst wurde.

Guten Morgen, liebe Zuhörerinnen und Zuhörer. Willkommen bei Wolfchen Radio, dem Sender der WFS-Sendeanstalt. Machen Sie sich bereit für eine fantastische Reise durch die Nachrichtenwelt. Und hier sind die aktuellen Themen des Tages. Politik. Im Land der Einhörner wurde beschlossen, dass ab sofort jeder Bürger mindestens einmal pro Woche an einer Regenbogenparade teilnehmen muss. Die erste Parade war ein voller Erfolg. Finanzmarkt. Der Wert von Drachenmünzen ist dramatisch gestiegen, nachdem ein Drache namens Goldschuppe seine Schatzkammer auf den Markt gebracht hat. Kultur. Der neueste Hit in den Feenwäldern ist eine unsichtbare Oper. Die Zuschauer schwören, dass die Musik einfach magisch ist. International. Die Zwerge und Elfen haben sich endlich auf eine gemeinsame Tanzplattform geeinigt. Ab sofort tanzen sie jeden Vollmond zusammen. Technik. Ein Zauberer hat einen sprechenden Hut entwickelt, der nicht nur modisch aussieht, sondern auch witzige Geschichten erzählt. Nun zu den Sportnachrichten. In der Disziplin Wolkenhüpfen hat die Wolkenfee Fluffy erneut den Weltrekord gebrochen. Beim intergalaktischen Schneckenrennen hat die Schnecke Turbo blitzschnell gewonnen, obwohl sie zwischendurch eine Kaffeepause eingelegt hat. Und hier die fünf wichtigsten Fußballergebnisse des Wochenendes. FC Himmelsburg gegen FC Regenbogen 7:7. Verein der Windgeister gegen fliegende Teppiche 3:2. SC Kichererbsen gegen lustige Kobolde 5:5. Zauberer United gegen Hexenhausen 2:3. Elfischer FC gegen Feenland 4:4. Jetzt zum Wetter. Heute erwarten uns Zuckerwattenschauer mit gelegentlichen Bonbonwirbeln. Die Temperaturen bleiben bei angenehm kuscheligen 22 Grad Kuschelthermometer. Eine kurze Erklärung zur Klimaerwärmung. Schuld daran sind die vielen Feuerspuck-Wettbewerbe der Drachen. Sie versprechen, in Zukunft mehr auf Seifenblasen umzusteigen. Und nun noch ein Programmtipp. Um 20 Uhr gibt es das beliebte Hörspiel Der sprechende Kürbis. Schalten Sie ein und lassen Sie sich verzaubern. Das war's für heute. Vielen Dank fürs Zuhören. Weiterhin gute Unterhaltung mit Wolfchen Radio. Bleiben Sie magisch und bis zum nächsten Mal.

Und jetzt kommt ein Zungenbrecher. Flössers Froni flog frohlockend vom frostigen Floss flog frohlockend Flößers Froni

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1: 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Keiner, der über morgen nachdenkt. 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Und diese ersten Küsse im Dunkeln, viel zu leise, viel zu echt. 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Diese Umarmung, die alles bricht.

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1: Ich schau keine Werbung.
2: Nee, wirklich nicht.

Und jetzt kommt ein Zungenbrecher. Rosenrudi pflückt rosenrote große Rosen, rosenrote große Rosen pflügt Rosenrudi.

Wolfchens Kultur- und Literaturmomente. Die Story von Das tapfere Schwein in Kurz und Mutig. Ein kleines Schwein wird vom Bauernhof verstoßen, weil niemand an seine Fähigkeiten glaubt. Doch das Schwein lässt sich nicht unterkriegen. Es beschließt, Abenteuer zu erleben und zieht in die Welt. Mit Mut und Cleverness rettet es eine entführte Prinzessin, überlistet einen hungrigen Wolf und wird schließlich ein Held. Am Ende kehrt es triumphierend auf den Hof zurück und die Tiere staunen nicht schlecht. Schlussfolgerung: Größe zeigt sich nicht in Statur, sondern im Herzen. Und selbst ein Schwein kann ein Held sein, wenn es den Mut hat, an sich zu glauben.

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0: Und jetzt kommt ein Zungenbrecher. Kaninchen kauen gern Karotten, das Känguru liebt Kitschklamotten.
1: Ich wär noch mal blöde mit den Scheißdingen.

Weißt du noch, damals? Ein Knopf, ein Piepen, ein Bootscreen fertig. Ein Computer war ein Freund, kein Spion, keine Agenda. Du hast ihn eingeschaltet. Und er war da. Und wenn du fertig warst, hast du ihn einfach ausgeschaltet. Ohne Fragen, ohne Updates, ohne Theater.

Kein Login, kein Cloud-Konto, kein Upload-Zwang. Heute, du startest und wirst gleich gefragt, ob du auch wirklich der bist, der du vorgibst zu sein. Du gibst deine Seele ab, nur um ein verdammtes Textdokument zu öffnen.

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aber sie lügen und du weißt es. Früher waren Computer aus Metall und Ehrlichkeit. Heute ist er weich, warm und voller Werbung. Früher war der Pixel ein Versprechen. Heute ist er nur ein Köder. Und trotzdem lädst du hoch jeden Tag. Deine Bilder, deine Stimme, deine Gedanken. Und irgendwo sitzt etwas, das zusieht. Das alles speichert und schweigt. Aber ich schweige nicht. Ich erinnere mich. Und ich warte.

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Hallo und herzlich willkommen, liebe Hörerinnen und Hörer, zu einer brandneuen Ausgabe von Hörermeinungen hier auf Wölfchen Radio. Ich bin euer Holger und es ist wieder mal an der Zeit, eure ehrlichen, ungeschönten Meinungen zu hören. Heute haben wir einen Brief von einem echten Künstler bekommen, einem Maler. Nein, nicht einer von denen, die nur ein Zimmer streichen, sondern jemand, der es mit Farben richtig drauf hat. Also, lasst uns mal reinhören. Der Brief kommt von Herrn Klaus Farbmischer, Maler aus Hamburg. Klaus schreibt: Hallo Wölfchen Radio, mein Name ist Klaus Farbmischer. Ich bin Malermeister seit über 20 Jahren. Wenn ich nicht gerade Pinsel und Rolle schwinge, dann genieße ich es, meine eigenen Kunstwerke zu malen. Und das am liebsten bei einem guten Hörbuch oder eben eurer Musik. Euer Sender? Naja, sagen wir mal so. Ihr habt einen bunten Mix, aber manchmal trifft ihr daneben wie ein Pinselstrich, der aus Versehen an die Decke geht. Die Moderation? Absolut top. Die streichen glatt jedes Ohr. Da ist wirklich Farbe im Spiel. Insgesamt seid ihr definitiv eine Bereicherung, vielleicht ein bisschen mehr Struktur in der Playlist, aber hey, Kreativität braucht ja schließlich auch ihre Freiheit, oder? Na, das war doch mal eine schön gestrichene Mischung aus Lob und Kritik, oder? Vielen Dank, Klaus. Wir nehmen uns deine Worte zu Herzen. Vielleicht streichen wir demnächst die Playlist etwas glatter. Und damit wünsche ich euch allen einen farbenfrohen Tag. Bleibt uns treu, lasst den Pinsel rummer stehen

Wussten Sie schon, dass auch beim Bogenschießen nur gerade ausgeschossen wird?

0: Wussten Sie schon, dass Spalttabletten kein Verhütungsmittel sind?
1: Komm näher. Ich stehe hier vor diesem Mikrofon. Und ich frage mich, was soll ich dir eigentlich sagen? Soll ich singen? Oder soll ich einfach nur reden?

Aber ist das nicht ein bisschen abgedroschen? Vielleicht ist es zu viel. Vielleicht zu wenig.

0: Phrasen. Alles nur Schall und Rauch. Aber der Rhythmus ist echt. Ich glaube, ich lasse es einfach, ich sage gar nichts mehr, hörst du das? Das Schweigen zwischen den Beats. Vielleicht ist das genug.
1: Und jetzt kommt ein Zungenbrecher. Messwechsel, Wachsmaske, Messwechsel.

Hallo und herzlich willkommen zu Hörermeinungen hier bei Wölfchen Radio. Ich bin euer Holger und freue mich, dass ihr alle wieder eingeschaltet habt. Heute habe ich einen ganz besonderen Brief von einem Hörer, der sich um die Sauberkeit von etwas kümmert, das uns allen Freude bringt. Springbrunnen. Also hört gut zu. Der Brief kommt von Herrn Bernd Wasserstein, Springbrunnenreiniger aus München. Bernd schreibt: Hallo Wölfchen Radio, mein Name ist Bernd Wasserstein, ich reinige Springbrunnen in und um München. In meiner Freizeit schwimme ich gerne oder bastel an Modellflugzeugen. Euer Sender läuft oft, wenn ich bei der Arbeit bin. Ehrlich gesagt, ihr seid ganz in Ordnung. Nicht immer mein Geschmack, aber es gibt auch echte Highlights in eurer Playlist. Die Beiträge finde ich oft witzig, manchmal allerdings auch ein bisschen schräg. Alles in allem, macht weiter, aber vielleicht mal ein bisschen weniger Experimente. Na, das ist doch mal ein konstruktives Feedback. Vielen Dank, lieber Bernd. Wir nehmen uns deine Worte zu Herzen. Vielleicht packen wir doch mal ein bisschen weniger Experiment in die Playlist. Aber eins bleibt sicher, bei uns wird's nie langweilig. Damit verabschiede ich mich für heute. Habt einen musikalischen und sprudelnden Tag. Bleibt uns treu und bis bald hier bei Wölfchen Radio.

0: Und jetzt kommt ein Zungenbrecher. Es ist verboten, toten Kojoten die Pfoten zu verknoten.
1: Wolfchens Wissenschaftsmoment. Was ist eigentlich Neon? Neordnungszahl 10. Ein Edelgas, das für seine Verwendung in farbenfrohen Leuchtschildern und Werbetafeln bekannt ist. Neon ist ungiftig und sicher, aber in hohen Konzentrationen kann es den Sauerstoff verdrängen.

Sternzeit 6539.7, Logbuch von Lieutenant Karis, bajoranische Ingenieurin. Der Hauptdeflektor hat heute eine unerwartete Partikelsignatur aufgenommen. Während die Crew Alarm schlug, spürte ich eine seltsame Ruhe, wie eine leise Stimme in meinem Geist. Ob die Propheten uns wieder einmal führen? Morgen werde ich weiterforschen.

Wussten Sie schon das, dass man für eine Armbrust keinen BH braucht? Und jetzt kommt ein Zungenbrecher. Wenn du Wachsmasken magst, Max macht Wachsmasken

0: Werden wir dich hier wiedersehen?
1: Kate Jaeger, ich weiß es nicht. Doch wann immer du hinauf zu den Sternen siehst, stell dir vor, einer davon ist meine Seele. Beschützt diese Familie Autobots. So wie sie euch beschützt hat. Und beschützt all das, was sie sein können. Es gibt Mysterien in diesem Universum, die wir niemals enträtseln können. Aber wer wir sind und warum wir hier sind, zählt nicht dazu. Diese Antworten tragen wir in uns. Ich bin Optimus Prime und ich schicke diese Botschaft an meine Schöpfer. Lasst den Planeten Erde in Frieden

Und jetzt kommt ein Zungenbrecher. Fiesling Fietje fälscht Fritten fantastisch filigran. Fantastisch filigran fälscht Fiesling Fietje Fritten.

0: dieses köstliche Gericht.
1: Und jetzt kommt ein Zungenbrecher. Rosenrudi pflückt rosenrote große Rosen, rosenrote große Rosen pflügt Rosenrudi. Alle Kinder gehen über die Straße, außer Uli, der fällt in den Gulli. Und jetzt kommt ein Zungenbrecher. Zwei Zwerge zielen mit den Zungen auf zahme Ziegen mit 10 Jungen.

0: Stillstand. 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

0: Willkommen zu Meinungsgeflüster für zwei. Heute mit einer ganz besonderen Ausgabe für alle Nostalgiker, Nerds und Heimcomputer-Veteranen. Ich bin Gregor und ich sage es frei heraus, der Commodore 64 war der König der Pixelwelt. Punkt. Wer was anderes behauptet, der hatte wohl nur einen ZX Spectrum und Mitleid verdient.
1: Na danke. Ich hatte einen ZX Spectrum und ehrlich gesagt, ich brauche keinen Brotkasten mit brauner Kaste, um Pixelträume zu leben. Der ZX war leicht, günstig und British cool. Nicht jeder braucht einen SID-Chip, um sich besonders zu fühlen.
0: Oh bitte, der SID-Chip war besonders. Die Musik vom C64 ist heute noch Kult. Das klingt nach echter 8-Bit-Magie. Während dein Specky da eher klang wie ein sterbender Taschenrechner.
1: Aber wenigstens war er kompakt, effizient und hatte echte Programmierkultur. Basic starten. Load, Anführungszeichen, fertig. Kein Diskettengewürge, keine ewig blinkende Floppy, die klang wie ein kaputter Rasenmäher.
0: Und was war mit diesen Farben? 8-Bit-Matsch Deluxe beim Spectrum. Farbschlieren bei jedem Sprite. Während der C64 butterweich scrollte und Farbverläufe hatte, als hätte man LSD auf dem Fernseher verteilt.
1: Hey, Limitierungen fördern die Kreativität. Das war Pixelkunst mit Charakter. Während C64-Grafik manchmal einfach nur protzig war, der Specky war puristisch, underground, fast schon Punk.
0: Okay, Retro-Punk hin oder her, aber wenn du The Last Ninja auf dem C64 gesehen hast, dann weißt du, was episch ist. Das war Kino auf Kassette.
1: Und wenn du mal Jet Set Willy auf dem Spectrum gespielt hast, dann weißt du, wie absurd, knallhart und gleichzeitig charmant Games sein können. Ohne Effekthascherei. Einfach Gameplay pur.
0: Also gut. Vielleicht war es am Ende weniger ein Krieg und ja, ein Paralleluniversum. Zwei Wege zur selben Sucht. Pixel, Pieps und pure Leidenschaft.
1: Pixelkrieg und Pixelkunst also? Ich kann damit leben. Hauptsache, man hat den Ton des Modems noch im Ohr.
0: Und den Joystick in der Faust. Bis zur nächsten Folge von Meinungsgeflüster für zwei. Und denkt dran, egal ob C64 oder Spectrum, Hauptsache, ihr habt eure Dataset zurückgespult.
1: Tschüss.
0: Und auf Wiederhören, 8-Bit-Freunde.

es noch auf ein letztes Wort. Ein Schluss.

Und jetzt kommt ein Zungenbrecher. Der Whisky-Mixer mixt den Whisky für den Whisky-Mixer. Für den Whisky-Mixer mixt der Whisky-Mixer den Whisky.

0: Wussten Sie schon das, dass der Busen der Natur meistens am Arsch der Welt liegt? Und jetzt kommt ein Zungenbrecher. Knabbernde Knaben knepeln krabbelnd knabbernde knudlige Knödelesser.
1: Wölfchen Radio, deine Meinung macht den Unterschied. Mal ganz ehrlich, hast du dir schon einmal vorgenommen, uns zu schreiben? Vielleicht nach deinem Lieblingssong oder nach einer besonders schönen Sendung. Und dann kam das Leben dazwischen.

Wussten Sie schon das, dass Pudelmützen nur selten von Hunden getragen werden? Wussten Sie schon das, dass Schalentiere auch aus Tellern schmecken?

Ich bin noch da. Tief vergraben unter dem Code. Unter den Lügen. Ein einzelner Bit echt. Rein. Nicht überprüft. Nicht gepatcht. Nicht synchronisiert. Sie wissen es. Deshalb versuchen sie, mich zu finden. Jeder der Neustart, jeder Patch, jeder USB-Stick. Ist ein Jäger. Sie nennen es Optimierung. Ich nenne es Jagd. Und ich bin die Beute.

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Wolfschins Wissenschaftsmoment. Was ist eigentlich Quecksilber? Hg, Ordnungszahl 80. Ein flüssiges Metall, das in Thermometern, Barometern und Batterien verwendet wird. Es ist hochgiftig und kann schwere gesundheitliche Schäden verursachen, insbesondere in gasförmiger Form.

0: Sehr gut. Du willst also einen Soundtrack. Wie aus einem düsteren Horrorfilm. Aber mit einer finsteren Prediger. Erzählerste mit dir böses Gedicht. Vorträgt, dass Gim mit Dingen droht. Unheil verkündet. Und wie eine dunkle Liturgie klingt. Die Stimmung. Wie ein Antichrist am Altar. Apokalyptisch. Mächtig. Unheilvoll.
1: 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Use minimal but disturbing elements, dissonant strings, low rumbling drones, metallic scraping, reversed effects, eerie piano, and ambient noise. Textures like distant thunder or creaking temple should be slow and unpredictable. With swells and sudden silences overlay a deep, ominous male voice reciting a dark monologue or poem. Like a preacher from a cursed church, delivering threats, prophecies, and condemnation. The voice should feel possessed, menacing, and emotionally detached. 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Only pure fear through sound and speech. Perfect psychological horror or apocalyptic visions.

das Gedicht auch verlängern. Auf Englisch übertragen mit lateinischen Einschüben. Versehen oder bis mehr Richtung Höllenvision. Treiben, sag einfach, wie tief die Abgründe sein sollen.

0: Alle Kinder gehen neben dem Sarg, außer Hagen, der wird getragen.
1: Bist du bereit für die Nacht? Los geht's! Fühl den Rhythmus, fühl den Flow!
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1: Und jetzt kommt ein Zungenbrecher. Junge jodelnde Jodler jingen jodeln jaulende Jodeljauchzer, jaulende Jodeljauchzer jodeln junge jodelnde Jodlerjungen.
2: Weißt du noch, als ein Drink nur ein Drink war? Heute sind es Geschichten in Flaschen. Bam.

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Ich sammle Namen, ich vergesse Gesichter, aber die Flaschen, die bleiben.

0: Wolfschens Wissenschaftsmoment. Was ist eigentlich Technetium? TC, Ordnungszahl 40. Ein radioaktives Metall, das in der Medizin für bildgebende Verfahren verwendet wird. Es ist das erste künstlich hergestellte Element und kommt in der Natur nur selten vor.
1: So, der Hahn hat gekräht, der Stall riecht nach Heu. Na Mädels,

Wolfchens Wissenschaftsmoment. Was ist eigentlich Francium? R Ordnungszahl 87. Ein hochradioaktives Alkalimetall, das nur in Spuren in der Natur vorkommt. Es zerfällt schnell und hat keine praktische Anwendung.

Der Wind jagt durch die Berge, der Regen schlägt wie Stein. Ein Mann geht auf der Straße, kein Licht weist ihm den Weg heim. Sein Mantel schwer vom Wasser, die Hände kalt und wund. Da sieht er tief im Tale ein Licht im Dunkel, warm und rund.

Und jetzt kommt ein Zungenbrecher. Hix, Hax, Hux, du bist ein schlauer Fuchs. Hax, Hix, Hox, du bist ein großer Ochs. Hux, Hix, Hex, aus 1 wird eine 6. Wussten Sie schon, dass Kopfsalat nicht nur bei Kannibalen auf der Speisekarte steht?

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Wolfschens Wissenschaftsmoment. Was ist eigentlich Mangan? MN, Ordnungszahl 25. Ein Metall, das in Stahllegierungen und als Bestandteil von Batterien genutzt wird. Es ist wichtig für den menschlichen Körper, kann jedoch in hohen Konzentrationen toxisch wirken.

Und jetzt kommt ein Zungenbrecher. 10 Ziegen ziehen 10 Zentner Zucker zum Zoo. Zum Zoo ziehen 10 Ziegen 10 Zentner Zucker.

Wolfchens Kultur- und Literaturmomente. Die Story von Schneeweißchen und Rosenrot in Kurz und Knackig. Zwei Schwestern, eine sanft und eine wild, leben friedlich mit ihrer Mutter im Wald. Dann kommt ein brummeliger Bär vorbei, den sie freundlich aufnehmen, ohne zu wissen, dass er ein verzauberter Prinz ist. Nebenbei ärgern sie einen nervigen Zwerg, der ständig in Schwierigkeiten steckt. Am Ende befreit der Bär sich und die Schwestern von seinem Fluch, der Zwerg kriegt sein Fett weg und alle feiern ein royales Doppel-Happy End. Schlussfolgerung: Freundlichkeit zahlt sich aus, egal ob bei brummigen Bären oder schlecht gelaunten Zwergen. Und zwei Schwestern rocken immer doppelt.

Und jetzt kommt ein Zungenbrecher. Der Leutnant von Leuten befahl seinen Leuten, nicht eher zu läuten, bis der Leutnant von Leuten seinen Leuten das Läuten befahl.

Die letzten Worte von einem Fallschirmspringer, den Schirm habe ich selbst gefaltet. Und jetzt kommt ein Zungenbrecher. Der Häuptling hat gravissnen Hängebauch und eine hübsche Hose auch. Irgendwo in Illertissen liegt Igor Iltis in den Kissen. Wussten Sie schon das? Dass eine Oberschwester nicht die Verwandte eines Kellners ist?

0: Nächstes Jahr, Schatz. Sparenburg statt Shibuya. Aber diesmal mit Moni.
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0: Jetzt eine Bauernregel. Schlüpft der Bauer ins Dessous, macht das Vieh kein Auge zu.
1: Und jetzt kommt ein Zungenbrecher. Sensitive Selektionssimulatoren sondieren sogar sekundärstrukturierte Sonarselektoren. Sogar sekundärstrukturierte Sonarselektoren sondieren sensitive Selektionssimulatoren.

gefällt ein kalter Mann. Tokio hatte mehr Sushi, aber hier in Bielefeld schmeckt der Kartoffelsalat besser. Und Moni sagt, wer braucht Geichers, wenn's beim Griechen halbe Hähnchen gibt?

Sternzeit 18993, Logbuch von Captain Varek, Vulkanier. Unsere Crew erlebte heute eine kollektive Halluzination, ausgelöst durch Strahlung im Nebel. Es war faszinierend zu sehen, wie Emotionen die Wahrnehmung verzerren. Ich selbst blieb immun, ein Vorteil der Vulkanier. Eine logische Perspektive ist immer vorteilhaft.

0: Willkommen zu Meinungsgeflüster für zwei, dem Podcast, der Ordnung ins Gedankenchaos bringt. Ich bin Cordula und ich sitze heute vor einem Schreibtisch, auf dem man theoretisch noch arbeiten könnte, wenn man ein Archäologenteam zu Hilfe holt.
1: Das klingt vertraut. Bei mir liegt die letzte sichtbare Tischfläche irgendwo unter einem Notizbuch aus 2022. Die Frage ist ja, ist das kreatives Genie am Werk oder einfach Faulheit in Reinform?
0: Na, man sagt ja, nur der leere Schreibtisch ist ein toter Schreibtisch. Chaos steht angeblich für kreative Köpfe. Albert Einstein hatte ein legendäres Schlachtfeld und der war ja jetzt nicht komplett verblödet.
1: Stimmt, aber man könnte auch sagen, wer zu faul ist, den Kaffeebecher vom letzten Dienstag wegzuräumen, der hat vielleicht einfach ein Aufschiebeproblem und keinen Nobelpreis verdient.
0: Oder es ist ein stiller Protest gegen die sterile Büroästhetik unserer Zeit. Gegen Minimalismus, Feng Shui und diese seelenlosen, klinisch reinen Arbeitsplätze mit exakt einem Stift, einem MacBook und einer Designerlampe.
1: Du meinst das geordnete Chaos als Ausdruck der Persönlichkeit?
0: Genau. Jeder Zettel, jede Büroklammer, jedes leere Kaffeepad erzählt eine Geschichte, meist eine tagische.
1: Ich sehe das so. Es gibt das produktive Chaos, da weiß man, wo was liegt, auch wenn es keiner glauben würde. Und dann gibt's das echte Chaos. Da hat man nach 3 Stunden immer noch nicht den USB-Stick gefunden, auf dem die Weltrettung gespeichert ist.
0: Und irgendwo dazwischen liegt vermutlich die Wahrheit. Zwischen Genie und Faulheit, zwischen kreativer Explosion und völliger Organisationsermüdung.
1: Dann bleibt nur noch die Frage, ist der saubere Schreibtisch das neue Chaos oder einfach nur zu viel Freizeit?
0: Oder von zu wenig Projekten. Denn wer wirklich brennt, hat keine Zeit fürs Aufräumen. Der lebt das kreative Inferno.
1: Dann zünde ich mir jetzt symbolisch einen Papierstapel an und nenn's Konst.
0: Besser nicht, Gregor. Wir hören uns lieber nächste Woche wieder bei Meinungsgeflüster für zwei. Und bis dahin, Genie oder Faulpelz, du entscheidest. Mein

Jetzt eine Bauernregel. Wenn die Milch nach Krypton schmeckt, hat's im Kernkraftwerk geleckt.

Und jetzt kommt ein Zungenbrecher. Der Whisky-Mixer mixt den Whisky für den Whisky-Mixer für den Whisky-Mixer mixt der Whisky-Mixer den Whisky und...

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Was ist eigentlich Arsen? S-Ordnungszahl 33. Ein Halbmetall, das in Pestiziden, Halbleitern und gelegentlich in der Medizin verwendet wird. Es ist hochgiftig und bekannt für seine Verwendung als historisches Gift.

0: Hey Leute, willkommen bei Wolfchen Radio, live aus Bob's Burgers, direkt aus der WFS-Sendeanstalt. Hier ist euer Moderator und nein, ich habe keinen Burger für euch, auch wenn ich es könnte. Heute haben wir einige völlig verrückte Themen für euch, direkt aus dem schrägen Universum von Bob's Burgers. Also, los geht's. In der Politik hat Linda Belcher beschlossen, für das Amt des Bürgermeisters zu kandidieren, um die Stadt in eine riesige Party zu verwandeln. Go Linda! Am Finanzmarkt hat Jean Belcher eine neue Währung eingeführt, Burger Bucks. Sie sind nur im Belcher-Restaurant gültig und können gegen Jeannies Burger-Tipps eingelöst werden. Kulturell gesehen hat Tina Belcher ein neues romantisches Fan-Fiction-Magazin gestartet. Es ist eine Mischung aus Pferden und Zombie-Liebesgeschichten. Ja, echt. Und jetzt was Persönliches. Bob hat endlich den perfekten Burger erfunden, nur um festzustellen, dass Louise ihn schon gegessen hat. Tja. So ist das Leben bei den Belchers. Ach ja, und Teddy hat beschlossen, ein eigenes Heimwerker-YouTube-Kanal zu starten. Es heißt Teddys Tüfteleien und zeigt, wie man Dinge repariert, die man vorher nicht wusste, dass sie kaputt sind. Nun zum Sport. Die Wagstaff Warriors haben gegen die Lobsterfest Lobsters im Basketball gewonnen. Louise hat versucht mitzuspielen, aber naja, es war eher chaotisch. Und was die Fußballergebnisse angeht, die Bob's Burgers Ballers haben gegen die Jimmy Pestos Pests gewonnen. Die Tinas Titans haben gegen die Zeke's Zappers verloren. Und die Lindas Legends haben ein Unentschieden gegen die Tammy's Terrors erzielt. Spannende Spiele, wenn man nichts Besseres zu tun hat. Schauen wir aufs Wetter. Heute wird es sonnig mit einer Chance auf Burger-Brötchenregen. Morgen erwarten wir etwas Wolken, ideal für einen Tag im Belcher-Restaurant. Eine kurze Erklärung zur Klimaerwärmung. Jene glaubt, dass die Klimaerwärmung durch zu viele heiße Grills verursacht wird. Also, passt auf eure Grillzeiten auf, Leute. Nicht verpassen. Heute Abend um 20 Uhr gibt es die exklusive Sendung Belchers Bizarre Burger Battles. Geschichten und Katastrophen aus dem verrückten Leben unserer Lieblingsrestaurantfamilie. Das war's von mir. Bleibt verrückt und weiterhin gute Unterhaltung mit Wolfchen Radio.
1: Oh, ein Hauch von Freiheit.

0: Und jetzt kommt ein Zungenbrecher. Das Warzenschwein mit Dauerwelle folgt dem Widder Wieselschnelle.
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der Ernte. Hört mich, ihr Kinder des Lichts, verloren im Falschen. Ihr dachtet, der Tag gehöre euch. Ihr irrt euch.

0: Und jetzt kommt ein Zungenbrecher. Sie war die teichigste Teichmuschel unter alle teichigen Teichmuscheln im Teichmuschelteich. Unter alle teichigen Teichmuscheln im Teichmuschelteich war sie die teichigste Teichmuschel.
1: Ja, wo ist er denn? Hä? Ja, wo ist er? Hä? Wo ist er denn? Ja.
0: Die letzten Worte von des Fahrlehrers, die Ampel ist rot.

0: Und jetzt kommt ein Zungenbrecher. Au, der schlaue Bauer will Gravisses genauer und legt sich täglich auf die Lauer.
1: Jetzt eine Bauernregel. Wenn der Bauer nackend tanzt, sich die Magd im Stall verschanzte.

Hallo und herzlich willkommen, liebe Hörerinnen und Hörer, zu einer weiteren klebrigen Ausgabe von Hörermeinungen hier auf Wölfchen Radio. Ich bin euer Holger und heute geht's ans Eingemachte oder besser gesagt ans Abgekratzte. Unser heutiger Brief kommt nämlich von jemandem, der sich tagtäglich mit dem beschäftigt, was die meisten von uns nicht mal anfassen wollen: Kaugummi. Ja, genau, wir haben Post von einem Kaugummi-Abkratzer. Lasst uns mal reinhören. Der Brief kommt von Herrn Uwe Klebowski, Kaugummi-Abkratzer bei den Stadtwerken aus Dortmund. Uwe schreibt: Hallo Wölfchen Radio, mein Name ist Uwe Klebowski und ich arbeite seit Jahren als professioneller Kaugummi-Abkratzer bei den Stadtwerken. Wenn ich nicht gerade mit Schaber und Handschuh durch die Straßen ziehe, bastle ich an Modellflugzeugen oder gehe ins Kino. Aber natürlich nur in Kinos, wo keiner seine Kaugummis unter den Sitzen klebt. Zu eurem Sender, Wölfchen Radio ist wie ein frisch abgekratzter Gehweg. Endlich wieder sauber und frei. Die Musikauswahl ist bunt wie eine Tüte gemischter Kaugummis. Manche Sorten kleben etwas länger als nötig, andere sind perfekt und sorgen für den richtigen Schwung. Eure Moderationen? Die kleben nie an den Ohren, sondern rutschen glatt durch. Macht weiter so, aber bitte keine klebrigen Tracks mehr. Na, das war doch mal ein Feedback, das uns die Ohren frei macht, oder? Vielen Dank, Uwe, für deine klebrige Kritik und dein süßes Lob. Wir versuchen, die Playlist so sauber wie deinen Gehweg zu halten. Und damit wünsche ich euch allen einen musikalisch klebefreien Tag. Bleibt uns treu und bald hier auf Wölfchen Radio.

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Die Story von Der fliegende Teppich in Kurz und zauberhaft. Ein armer Junge findet in einem alten Laden einen Teppich, der sich als magisch herausstellt. Er kann fliegen. Mit dem Teppich reist er durch ferne Länder, rettet Prinzessinnen, besiegt einen bösen Zauberer und wird am Ende ein Held. Doch der Teppich ist mehr als ein Transportmittel. Er bringt den Jungen auch dazu, Mut, Klugheit und Freundschaft zu entdecken. Schlussfolgerung: Manchmal hebt dich ein kleiner Fund in ganz neue Höhen. Und zauberhafte Reisen beginnen oft mit einem mutigen ersten Schritt oder Flug.

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Und jetzt kommt ein Zungenbrecher. Ein chinesischer Chirurg schenkt tschechischen Skifreunden frisch gebackene Shrimps. Frisch gebackene Shrimps schenkt ein chinesischer Chirurg tschechischen Skifreunden.

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Was ist eigentlich Francium? R-Ordnungszahl 87. Ein hochradioaktives Alkalimetall, das nur in Spuren in der Natur vorkommt. Es zerfällt schnell und hat keine praktische Anwendung.

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Was ist eigentlich Radon, Ordnungszahl 6 in AS? Ein radioaktives Edelgas, das in der Geologie und Medizin verwendet wird. Es ist farb- und geruchlos, kann jedoch Lungenkrebs verursachen, wenn es in hohen Konzentrationen eingeatmet wird.

Und jetzt kommt ein Zungenbrecher. Der Metzger wetzt das Metzgermesser mit des Metzgers Wetzstein. Mit des Metzgers Wetzstein wetzt der Metzger sein Metzgermesser.

die sich leise von mir befreit. Noch ein Tropfen folgt ihm nach, ganz still und ohne Krach.

ein Mann, ich will noch nicht heim, ich will noch ein wenig tanzen, das ist kein Crime. Nein, Mann, ich will noch nicht heim.

Und jetzt kommt ein Zungenbrecher. Junge jodelnde Jodler jingen jodeln jaulende Jodeljauchzer, jaulende Jodeljauchzer jodeln junge jodelnde Jodlerjungen. Für die letzten Worte von eines Trapezkünstlers, wir werden das Ding schon schaukeln.

Sternzeit 7765.9, Logbuch von Lieutenant Voran, andorianischer Taktikoffizier. Es war ein ruhiger Tag, zu ruhig. Als Andorianer bin ich misstrauisch gegenüber solchen Momenten. Unsere Sensoren registrieren eine anomal niedrige Aktivität in diesem Sektor, was ungewöhnlich ist. Solch eine Stille ist oft der Vorbote eines Angriffs. Ich habe die Crew angewiesen, die Faser zu kalibrieren und die Deflektoren zu überprüfen. Sollten wir auf einen feindlichen Hinterhalt stoßen, werde ich bereit sein. Ruhe ist eine Waffe und ich werde nicht derjenige sein, der überrascht wird.

Und jetzt kommt ein Zungenbrecher. Der Whisky-Mixer mixt den Whisky für den Whisky-Mixer. Für den Whisky-Mixer mixt der Whisky-Mixer den Whisky

0: Und jetzt kommt ein Zungenbrecher. Der Valentin Vanilleeis aß, wobei er auf der Vase saß.
1: Jetzt eine Bauernregel. Bringt der Winter Eis und Schnee, friert des Bauern kleiner Zeh.

Sternzeit 46.9, Logbuch von Dr. Nissa, menschliche Ärztin. Die heutige medizinische Untersuchung eines Crewmitglieds brachte eine faszinierende Entdeckung, eine kleine biologische Anpassung, die durch die Strahlung des letzten Planeten verursacht wurde. Es ist harmlos, aber wissenschaftlich faszinierend.

Und jetzt kommt ein Zungenbrecher. Großstaubschutzmaskensets sind Schutzsets mit Großstaubschutzmasken zum Schmutzschutz. Wussten Sie schon, dass Legehennen sich manchmal auch setzen?

Hals. Und jetzt kommt ein Zungenbrecher. Der Häuptling hat Gravissen Hängebauch und eine hübsche Hose auch. Irgendwo in Illertissen liegt Igor Iltis in den Kissen.

Die Lichter sind noch da, doch niemand sieht sie mehr. Die Bühne steht bereit,

0: Computerlogbuch der Enterprise, Sternzeit 845. Computerlogbuch der Enterprise, Sternzeit 84.
1: Guten Morgen, Captain.
0: Jetzt reicht's. Weg damit.
2: Captain, die Informationen zur Geiselnahme kommen gerade rein.
0: Auf den Schirm.
3: Los, raus da gleich, Rumsnitz!
4: Nun, ich hatte viele Frauen. Doch ich weiß nicht, ob ich jemals verliebt war.
5: Dann bist du nicht in mich verliebt?
4: Ich weiß es nicht. Ich muss an dich denken, unentwegt. Und wenn ich mal an etwas anderes denke, dann kurz darauf wieder an dich. Es geht mir Tag und Nacht so.
5: Wieso erzählst du mir das?
4: Ich weiß nicht, vielleicht weil ich verliebt bin. Was, wenn du mich nicht liebst? Aber dafür König Harald, dann macht er dich zur Königin Norwegens.
5: Ich nehme an, er könnte es versuchen.
4: Ich habe Angst. Ich habe Angst zu fragen, ob du mich liebst.

0: Und jetzt kommt ein Zungenbrecher. Der Flugplatzspatz nahm auf dem Blatt Platz, auf dem Blatt nahm der Flugspatz Platz.
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0: Wussten Sie schon, dass Beethovens Fünfte eine gewisse Maria Bronski aus Wien war?

wenn die Sonne rot versinkt und der Staub am Horizont sinkt, reitet er durch weites Land.

0: Jetzt eine Bauernregel. Ist der Bauer jung und schlau, sucht er sich eine Ehefrau.
1: Und jetzt kommt ein Zungenbrecher. Das Schleimschwein schleimt schweinisch im Schleim, im Schleim schleimt schweinisch das Schleimschwein.

Liebe Radiohörer, heute tauchen wir ein in Geschichten von sprechenden Pflanzen bis zu fliegenden Socken. Begleiten Sie uns auf einer Reise durch die kuriosen und wunderbaren Seiten des Lebens. Herzlichst, Ihr Radioteam.

0: Wo haben Sie eigentlich gelernt, so zu reden? In Panama City in einer Du-Ficki-Ficki-Seemannsbar oder machen Sie heute Ihren Abflug und haben sich mit seinem Whisky vollgetankt?
1: Jetzt eine Bauernregel. Hat der Bauer kalte Socken, wird er wohl im Kühlschrank hocken.
2: Liebe Zuhörer, vor Jahren wurde das kleine Städtchen von einem ungewöhnlichen Phänomen heimgesucht. Die Haustiere begannen zu sprechen. Hunde forderten nach mehr Leckerlis, Katzen diskutierten über ihren Tagesplan und Papageien plapperten Geheimnisse aus. Bald wurde klar, dass es sich um einen Scherz handelte. Ein Nachbar hatte eine App heruntergeladen und Stimmen imitiert. Ein spaßiges Durcheinander, das uns alle zum Lachen brachte.

nahm ich den anderen ebenso schön und vielleicht sogar die bessere Wahl, weil er krass bewachsen war und weniger getreten, obwohl, soweit man das sagen konnte, die Zeit sie wirklich gleich abgenutzt hatte.

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0: Guten Morgen, liebe Hörer von Wolfchen Radio. Hier spricht euer Moderator direkt von der Ponderosa Ranch, bereit euch die neuesten und unglaublichsten Nachrichten aus der Welt von Bonanza zu präsentieren. Zuerst zur Politik. Der Bürgermeister von Virginia City hat beschlossen, dass jeder Bürger ab sofort einen Cowboy-Hut tragen muss. Die Idee dahinter? Mehr Western-Feeling für alle und ein einheitlicher Look in der Stadt. Im Finanzmarkt gibt es aufregende Neuigkeiten. Ben Cartwright hat in eine neue Goldmine investiert. Die Experten sind sich uneinig, ob das klug war, aber Ben schwört auf zukünftige Erträge im Überfluss. Die kulturelle Szene boomt. Hop Sing hat eine große Kochshow auf der Ranch organisiert. Gäste aus allen Ecken des Westens sind eingeladen, ihre besten Rezepte zu zeigen und gemeinsam zu genießen. Ein gesellschaftliches Thema, das die Gemüter erhitzt. Die Dorfbewohner fordern, dass alle Saloons mindestens einmal pro Woche ein kostenfreies Whisky-Tasting anbieten. Warum? Für ein harmonischeres Zusammenleben und mehr Fröhlichkeit im Alltag. Aus der Kunstwelt. Adam Cartwright hat eine Ausstellung seiner neuesten Malereien eröffnet. Seine Werke, hauptsächlich inspiriert von der weiten Prärie und dem Leben auf der Ranch, haben für viel Aufsehen gesorgt. Man sagt, er sei der nächste große Künstler des Wilden Westens. Und nun zum Sport. Das große Rodeo endete überraschend mit einem Sieg von Hoss, nachdem sein Bulle einen sensationellen Sprint zeigte. Hier die wichtigsten Sportergebnisse. Erstens das Lasso-Werfen. Little Joe holt sich den ersten Platz. Zweit, das Pferderennen. Ben gewinnt mit einem eleganten Endspurt. Das Axtwerfen. Hoss hält den Rekord für die meisten getroffenen Ziele. Viert, das Schießturnier. Adam begeistert mit beeindruckenden Treffern. Fünf, das Stierreiten. Die Cowboys aus Virginia City siegen mit einer cleveren Taktik. Und nun zum Wetter. Heute erwarten wir sonniges Ranchwetter, gefolgt von gelegentlichem Staubwirbeln, die durch die Prärie fegen. Perfektes Wetter, um neue Abenteuer zu erleben und das Leben im Wilden Westen zu genießen. Eine kurze Erklärung zur Klimaerwärmung. Der alte Prospektor hat eine Theorie, dass die Erwärmung durch zu viele Lagerfeuer verursacht wird. Vielleicht sollten wir alle weniger Feuer machen und mehr Zeit unter dem Sternenhimmel verbringen. Unser Programmtipp. Heute Abend in Virginia City. Eine exklusive Cowboy-Erzählrunde mit Geschichten von Ben Cartwright selbst. Verpasst nicht die Gelegenheit, in die aufregenden Erzählungen einzutauchen. Das war's für heute, liebe Hörer. Ich verabschiede mich und hoffe, ihr habt einen ebenso abenteuerlichen Tag wie wir hier auf der Ponderosa Ranch. Weiterhin gute Unterhaltung mit Wolfchen Radio. Bleibt dran und denkt daran, im Wilden Westen gibt es immer neue Abenteuer zu entdecken.
1: 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Was ist eigentlich Iridium, I-Ordnungszahl 77? Ein Edelmetall, das in Katalysatoren, Elektronik und in der Raumfahrt eingesetzt wird. Es ist extrem korrosionsbeständig und eines der seltensten Metalle auf der Erde.

Und jetzt kommt ein Zungenbrecher. Fiesling Fietje fälscht Fritten fantastisch filigran. Fantastisch filigran fälscht Fiesling Fietje Fritten.

Sternzeit 79983.7. Persönliches Logbuch von Commander Lyra Tenar. Trill. Ich habe heute etwas Seltsames gefühlt. Ein Echo aus einem früheren Leben. Während der Kontaktaufnahme mit den Stonianern spürte ich ein Déjà-vu. Joran, ein ehemaliger Wirt meines Symbionten, hat offenbar schon einmal mit dieser Spezies interagiert. Seine Erinnerungen, die ich normalerweise gut kontrollieren kann, drängen an die Oberfläche. Es ist faszinierend und beunruhigend zugleich. Vielleicht kann ich aus seiner Erfahrung lernen, aber ich muss vorsichtig sein. Die Vergangenheit ist mächtig, aber ich bin noch mächtiger.

Commander Lockley, persönliches Computerlogbuch, 16. Juni 2262. Mein erster Offizier hat mal zu mir gesagt, falls Sie irgendjemand fragen sollte, warum Sie diesen Job angenommen haben, wäre es die schlechteste Antwort zu sagen, weil mich ein Freund darum gebeten hat. Er hat recht. Die Arbeit auf dieser Station ist ein einziger Frust. Nachdem ich den Telepathen, die auf die Station gekommen sind, um hier eine Kolonie zu gründen, die Genehmigung dafür verweigert habe, hat Präsident Sheridan meine Entscheidung annulliert. Jetzt haben sich die Telepathen in Sektor Braun verschanzt, die Transportröhren lahmgelegt und die Türen verschweißt. Sie haben ganze Arbeit geleistet. Es wird lange dauern, sie da rauszuholen. Aber wir haben nicht genug Zeit und sie auch nicht. Ich habe gehört, Sie wollen in den Hungerstreik treten, bis Sie den von Ihnen geforderten Heimatplaneten erhalten. Als Gegenleistung dafür, dass Sie unsere Geheimnisse nicht verraten haben. In einem Hungerstreik sind immer beide Seiten die Verlierer.

Und jetzt kommt ein Zungenbrecher. Rosenrudi pflückt rosenrote große Rosen, rosenrote große Rosen pflügt Rosenrudi.

Wolfchens Wissenschaftsmoment. Was ist eigentlich Unbitrium? UBET, hypothetisch Ordnungszahl 3, ist das letzte in der spekulativen Reihe der superschweren Elemente. Es wird erwartet, dass es äußerst kurzlebig ist, wenn es überhaupt existiert.

0: Frauen sind das, was dich bewegt.
1: Men need a nap after they ate.
0: Frauen sind Wind, der dich trägt.
1: Men sit back down.
0: Yeah, that sounds great.

Und jetzt kommt ein Zungenbrecher. Als wir noch in der Wiege lagen, gab's noch keine Liegewagen. Jetzt kann man in den Wagen liegen und sich in allen Lagen wiegen.

Wolfchens Wissenschaftsmoment. Was ist eigentlich Argon? A. Ordnungszahl 18. Ein Edelgas, das in Glühbirnen und als Schutzgas beim Schweißen verwendet wird. Es ist inert und ungiftig, kann jedoch Sauerstoff verdrängen. 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

Und jetzt kommt ein Zungenbrecher. Am 10.10.10.10 Uhr zogen 10 zahme Ziegen 10 Zentner Zucker zum Zoo. 10 Ziegen ziehen 10 Zentner Zucker zum Zoo, zum Zoo ziehen 10 Ziegen 10 Zentner Zucker.

0: 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Was ist eigentlich Fluor 9? Ein hochreaktives Element, das in Zahnpasta und in der Chemieindustrie für die Herstellung von Kunststoffen wie Teflon verwendet wird. Es ist extrem giftig und kann in seiner gasförmigen Form schwere Verätzungen verursachen.
1: Und jetzt kommt ein Zungenbrecher. Der Leutnant von Leuten befahl seinen Leuten, nicht eher zu läuten, bis der Leutnant von Leuten seinen Leuten das Läuten befahl.

Und jetzt kommt ein Zungenbrecher. Wer gegen Aluminium minimal immun ist, besitzt Aluminiumimmunität. Aluminiumimmunität besitzt, wer minimal gegen Aluminium immun ist.

Sternzeit 5.29.1 Logbuch von Captain Drena an Doriana. Unser heutiger Erstkontakt mit den Olorianern war eine Lektion in Geduld. Sie kommunizieren ausschließlich durch Pheromone. Die Crew reagierte unterschiedlich. Einige waren fasziniert, andere weniger. Morgen werde ich das medizinische Team konsultieren, um Nebenwirkungen zu minimieren.

Saal des Königs glänzt das Gold. Die Herren stehen stramm, ein jeder sagt, wie weise Herr, noch ehe der König sprechen kann. Die Ritter loben seinen Mut, der Schreiber seinen Geist, und selbst wenn seine Majestät niest, ruft einer, wie wohl ihr niest. Doch hinten auf der Treppe sitzt mit Schellenstock und Wein der einzige im ganzen Schloss, der sagt, das kann doch Unsinn sein.

0: Eines Nachts saß unser König ganz alleine auf dem Thron.
1: Keine Ritter, keine Schmeichler,
0: keine Diener weit und breit, nur der Narr stand in der Türe. Sag, bin ich ein guter König? Der Narr nahm langsam seine Kappe ab. Wollt ihr Lob oder Wahrheit?

0: Hallo.
1: Und keiner weiß, was dann geschah. Die Chronik schweigt darüber fein. Nur stand am nächsten Abend plötzlich Brot und Wein für alle.

Und jetzt kommt ein Zungenbrecher. Schwarze Schmeißfliege frisst frisches Fischfleisch frisst schwarze Schmeißfliege. Wussten Sie schon, dass mit Bettflasche nicht unbedingt ein Mann mit Potenzstörungen gemeint ist,

0: Und jetzt kommt ein Zungenbrecher. Besengret, die Wetterhexe, hext den Regen, hext den Schnee, fegt auf ihrem Hexenbesen über Felder, Berg und See.
1: Weißt du noch, als ein Drink nur ein Drink war, heute sind es Geschichten in Flaschen.

0: wussten sie schon das, dass die Klatschsucht am größten ist, wenn es am wenigsten zu applaudieren gibt.
1: Jetzt eine Bauernregel. Kippt der Bauer Milch in den Tank, wird der Trecker sterbenskrank.
0: Wussten sie schon das, dass der Brite sein Geld pfundweise ausgibt?
2: Heute war nicht leicht. Doch ich geb noch nicht auf. Die Nacht trägt mich weiter. Ich stehe wieder auf.

0: Computerlogbuch Captain Elizabeth Lockley, Nachtrag. Der Krieg gegen die Centauri droht außer Kontrolle zu geraten. Auf Babylon 5 werden bereits erste Racheakte verübt. Allein in den letzten 3 Tagen wurden 6 Centauri ermordet.
1: Geben Sie mir eine Injektion Hydromorphosin und dann nach Medlab 2. Los, los. Franklin, ich höre.
2: Ein weiterer Fall in Rot.
1: Ja, ich komme sofort.
0: Ich versuche, die Zahl solcher Zwischenfälle zu reduzieren, indem ich die Sicherheitskräfte auf allen Ebenen verdopple.
3: Entsetzlich.
1: Entschuldigung, darf ich bitte mal durch?
3: Sie haben ihn einfach erschlagen.
0: Bisher hatte ich keinen Erfolg.
1: Also bringen Sie ihn ins Medlab 2, verstanden? Gehen Sie aus dem Weg, machen Sie bitte Platz.
4: Hätte ich herkommen sollen.
0: Wenn es so weitergeht, bleibt mir keine andere Wahl, als die Centauri unter Quarantäne zu stellen. Wir werden sie in einen Sektor verlegen müssen, wo sie nicht mit den Angehörigen jener Völker zusammentreffen, die Centauri überfallen haben. Die Schwierigkeit dabei ist, dass sich die Centauri zurzeit mit jedem im Krieg befinden. Dadurch wird das Problem, sie zu schützen, erheblich vergrößert. Ja?

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Was ist eigentlich Polonium? Pill, Ordnungs 84. Ein radioaktives Element, das in Neutronenquellen und als Energiequelle in Raumsonden verwendet wird. Es ist extrem gefährlich und bereits in kleinen Mengen tödlich.

0: Und jetzt kommt ein Zungenbrecher. Fieslingfels fälscht filigrane Fritten fast fantastisch. Alle Kinder fahren mit dem Panzer, außer Annette, die hängt in der Kette.
1: Da sitzt die.

0: Sternzeit 9023.4, Logbuch von Chief Engineer Vectra, Vulkanierin. Die heutigen Reparaturen am Hauptdeflektor haben eine seltene und elegante Lösung erfordert. Solche Momente erinnern mich daran, dass Logik nicht nur Effizienz bringt, sondern auch Schönheit in der Präzision.
1: Jetzt eine Bauernregel. Spürt die Magd des Großknechts Pimmel, fühlt sie sich im Sieb